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1: Bei der Staatsanwaltschaft Wien ist ein brisantes Ermittlungsverfahren um einen schwerwiegenden Angriff auf die unabhängige Justiz und damit den Rechtsstaat anhängig. Das belegen Unterlagen, die der APA und dem Falter vorliegen. Nachdem der oberste Gerichtshof im März 2025 die Verurteilung von Ex-Finanzminister Karl-Heinz Grasser in der Buwog-Affäre bestätigt hat, wurde mit fragwürdigen Methoden versucht, das rechtskräftige Urteil zu kippen. Der LASK kämpft heute um ein Stück Fußballgeschichte. Die Linzer wollen sich erstmals für die Champions League qualifizieren. Im Playoff-Hinspiel trifft die Mannschaft von Didi Kübauer auf Celtic Glasgow. Das Rückspiel findet nächsten Dienstag in Linz statt. Am Münchner Flughafen hat es gestern Abend einen weiteren Zwischenfall gegeben. Eine Airbus A380 der Lufthansa hat die Landebahn verfehlt und ist zu früh aufgesetzt. Dabei wurde die Beleuchtung an der Landebahnschwelle beschädigt. Das Flugzeug mit 350 Passagieren ist aber sicher gelandet. Alle sind unverletzt geblieben. Die Gründe für den Zwischenfall werden jetzt untersucht. US-Präsident Donald Trump hat die angekündigten Zölle gegen Kanada in letzter Minute ausgesetzt. Die Zölle sollten heute Nacht in Kraft treten, wurden aber jetzt um 3 Tage verschoben. Trump und der kanadische Premierminister Mark Carney haben sich auf eine Einigung geeinigt, die noch finalisiert werden muss. Die USA wollten 50% Zölle auf bestimmte kanadische Produkte erheben, darunter Wein, Hockeyschläger und Zement.
2: Schönen guten Morgen heute am Mittwoch und heute wird es wieder wärmer und weniger Regen. Das Herbstwetter ist jetzt mal vorbei, heute schafft es die Sonne häufiger raus. Jetzt in der Früh und am Vormittag schon noch einige Wolken, bisschen Nebel zwischen Salzburg und Oberösterreich, auch im Mostviertel und in der Obersteiermark. Da kann es schon noch ein bisschen regnen, aber sonst Nachmittag dann besser, mehr Sonne.
3: Auf der Nordbrücke ist die Abfahrt auf die Brünerstraße gesperrt, auf der Ausweichstrecke

0: Schönen guten Morgen und happy Schnittwoch dir. Willkommen am 19. August, na, der dritte Mittwoch diesen Monat. Und an dem sprengen wir jetzt um kurz nach sechs deine Boxen. Calvi und Remy für dich mit Explosion und hinten nach Mike Candice mit One Night in Ibiza. Schön, dass wir es gemeinsam angehen. Ich bin die Lisa. Feinen Start in den Tag.
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DJ Dado mit X-Files. Na, da kommt einem als Millennial automatisch X-Faktor das Unfassbare in den Kopf. Da gibt es ja seit 2021 neue Folgen. Und wenn du zufällig, so wie ich, unter seniler Bettflucht am Wochenende leidest, dann ist das tatsächlich perfekt. Samstag und Sonntag ab 5.15 Uhr in der Früh spielst da Folgen von X-Faktor. Also solltest du mal ein bisschen Nostalgie sammeln wollen, gönn dir gerne. Dir schon mal schönen guten Morgen. Fein, dass wir gemeinsam aufstehen. Jetzt ist ja zumindest schon mal kurz nach 6. Besser als 5.15 Uhr.

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0: Der gute Laune-Sound zum Aufstehen von Mi und Mai gerade für dich. Und mit der guten Laune geht's jetzt auch weiter bei uns. Aber nicht nur das, der Song ist auch einer der größten Dance-Hypes. Und wie du weißt, feiern wir die heute wieder von 10 bis 19 Uhr.
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0: Also, zum Einstimmen gibt's jetzt schon einen für dich. Bühne frei für MC Hammer und Can't Touch This.
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2: Mit Depp on the attack, Fischer can rock the flock around the clock non-stop as our till ya.

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1: 8 von 13 getesteten Babytragen schneiden in einem aktuellen Test des Vereins für Konsumenteninformation gut ab. Die Preise für die guten Modelle starten bei 70 Euro. Allerdings sind einige Tragen, die von den Herstellern für Babys in den ersten Lebensmonaten angepriesen werden, laut Test erst für ältere Kinder geeignet. Der Wechsel von Weltmeister Rodri zum FC Barcelona ist fix. Der 30-jährige Mittelfeldspieler kommt für über 70 Millionen Euro von Manchester City. Rodri hat bei den Katalanen einen Vertrag bis 2030 unterschrieben. Die Zahl der Suspendierungen an Schulen ist im vergangenen Schuljahr erneut gestiegen. Laut Bildungsministerium wurden 2440 Kinder und Jugendliche vorübergehend aus dem Unterricht ausgeschlossen. Das sind rund 250 mehr als im Jahr davor. Ab Herbst gibt es für betroffene Schülerinnen und Schüler eine verpflichtende Suspendierungsbegleitung mit einem Mix aus Unterricht und Maßnahmen zur Reintegration. In den USA hat ein wegweisender Prozess gegen den Meta-Konzern begonnen. Die Staatsanwaltschaft wirft dem Unternehmen vor, Kinder und Jugendliche durch Instagram und Facebook süchtig gemacht zu haben. Vor dem Gerichtsgebäude demonstrieren Aktivisten und auch Mütter, die angeben, dass ihre Kinder infolge der Nutzung der Online-Dienste Suizid begangen hätten. Mehrere US-Bundesstaaten verlangen dem Prozess Beschränkungen bei Instagram- und Facebook-Funktionen sowie eine massive Strafzahlung von rund 200 Milliarden Dollar.
2: Schönen guten Morgen heute am Mittwoch und das Wetter hat selbst gemerkt, dass es jetzt auch mal reicht wieder mit kalt und nass. Heute wird es nämlich schon wärmer und am Nachmittag auch sonniger bei bis zu 32 Grad heute. Ein paar Restwolken schwirren aber schon noch rum, da kann es noch nass runterkommen.
3: Hallo zu euch ins Auto. Eine Meldung gibt es für Kärnten und zwar auf der A2 für kurze Zeit kurz eine Sperre, denn da wurde die Höhenkontrolle ausgelöst, das Ganze bei Klagenfurt West. Das ist der Falkenbergtunnel. Momentan dort heißt es abwarten. Sollte nicht allzu lange dauern. Dafür im Rest des Landes alles gut. Ich wünsche euch eine sichere Fahrt.
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4: Ja, guten Morgen. Kurz nach 7 haben wir's. Wir starten wieder rein mit zwei echten Muntermachern. Die Stunde haben die zwei Songs ordentlich Bass und Beats für dich am Start. Los geht's jetzt mit Sound aus Italien, Meister Gigi und der italienische DJ und Radiomoderator Albertino, also quasi ein Kollege. Und dann schauen wir nach Schweden zu Jonas Erik Altberg. Und wenn du dir jetzt denkst, wer? Besser bekannt als Bass Hunter mit seinem Song Boten Anna, der darüber geht, dass man glaubt, mit einem Bot zu schreiben, es im Endeffekt aber doch keiner war. Schön, dass du mit am Start bist. Lisa da für dich. Guten Morgen.
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1: Mittwochmorgen. Wir schreiben den 19. August. Das heißt, Wien, Niederösterreich und das Burgenland startet bald wieder die Schule. Und damit auch endet unser Sunshine-Summer. Unser kleines Tränchen kommt da schon durch. Aber dann nutzen wir das Ding jetzt noch aus, so gut es geht. Jeden Beat, jeden Sonnenstrahl, von morgens bis abends. Deine liebsten Dance-Hits in der Sommeredition. Dir schon mal schöne guten Morgen. Fein, dass wir es gemeinsam angehen.
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1: Ja, wunderschönen guten Morgen. So, fürs Duschkonzert für dich habe ich jetzt den perfekten Song am Start. Untouched von The Veronicas und Harrison. Und das Motto ist jetzt, nur nicht schüchtern sein, ja? Du hast 2007 auch mitgesungen, wie das Original rausgekommen ist. Also, show me what you got.
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Sodala, auf geht's, ab geht's, rein in den dritten Mittwoch im August. Und bevor du die Wohnung jetzt Richtung Arbeit verlässt, mach mal lieber noch einmal einen kurzen Check. Weißt du, zurückgehen ist immer mühsam. Ist alles dabei? Handy, Schlüssel, Zugangskarte, Chip, weiß ich nicht, was du in der Arbeit brauchst. Gut, wenn alles da ist, dann starten wir jetzt gemeinsam noch ein kleines Tänzchen. Der Sound kommt von der ESC-Gewinnerin aus diesem Jahr. Und dann geht's, ja, rein in die richtige Welt. Guten Morgen dir!

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1: Eine 12-Jährige hat sich gestern im Bezirk Rohrbach in Oberösterreich an einer Glastür schwer verletzt. Das Mädchen hat die nur zur Hälfte geöffnete Tür übersehen, ist dagegen gelaufen und hat sich beim Sturz mit den Armen abzustützen versucht. Dabei hat sie sich schwere Schnittverletzungen zugezogen. Ein Notarzthubschrauber hat die 12-Jährige ins Krankenhaus gebracht. Der LASK kämpft heute um ein Stück Fußballgeschichte. Die Linzer wollen sich erstmals für die Champions League qualifizieren. Im Playoff-Hinspiel trifft die Mannschaft von Didi Kübauer auf Celtic Glasgow. Das Rückspiel findet nächsten Dienstag in Linz statt. Bei der Staatsanwaltschaft Wien ist ein brisantes Ermittlungsverfahren um einen schwerwiegenden Angriff auf die unabhängige Justiz und damit den Rechtsstaat anhängig. Das belegen Unterlagen, die der APA und dem Falter vorliegen. Nachdem der oberste Gerichtshof im März 2025 die Verurteilung von Ex-Finanzminister Karl-Heinz Grasser in der Buwog-Affäre bestätigt hat, wurde mit fragwürdigen Methoden versucht, das rechtskräftige Urteil zu kippen. Am Münchner Flughafen hat es gestern Abend einen weiteren Zwischenfall gegeben. Eine Airbus A380 der Lufthansa hat die Landebahn verfehlt und ist zu früh aufgesetzt. Dabei wurde die Beleuchtung an der Landebahnschwelle beschädigt. Das Flugzeug mit 350 Passagieren ist aber sicher gelandet. Alle sind unverletzt geblieben. Die Gründe für den Zwischenfall werden jetzt untersucht.
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2: Schönen guten Morgen heute am Mittwoch und heute gibt es einen fast normalen Sommertag wie früher bei allerhöchstens 32 Grad, nicht allzu heiß. Sonnenschein gibt es auch am Nachmittag, nur jetzt in der Früh und am Vormittag hängen noch ein paar Wolken rum, inklusive Regen, aber am Nachmittag wird es dann besser.
3: Hallo zu euch ins Auto, gute Nachrichten gibt es von Österreich Straßen, denn da ist jetzt gar nichts los. Keine Unfälle, keine Staus, volle Fahrt voraus.
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4: Kurz nach 8 haben wir's. Wir starten rein in die neue Stunde mit einem Neueinsteiger bei uns. Huh, da habe ich ein Zuckerl für dich. Es ist eine ganz wilde Mischung aus Künstlern und der Song an sich auch sehr wild. Wir starten mit Shakira, Burna Boy und Clean Bandit mit ihrem Song Die Die. Heißt sinngemäß so viel übersetzt wie Los geht's, auf geht's. Der Song ist nämlich der offizielle Song der Fußball-WM 2026 und hinten nach dann, altbekannt, aber trotzdem mega nice, Wakefield für dich mit Saturday Night. Ich bin Elisa, schön, dass wir es gemeinsam angehen. Morgen!
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0: Faithless mit God is a DJ. Ja, bei uns definitiv. 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

0: Bloody Mary gerade für dich. Einer der größten Dance-Hypes. Na gut, schön, dass heute Mittwoch ist und wir die mit dir gemeinsam feiern von 10 bis 19 Uhr.
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0: Wir spielen sie dir alle. Ja, die ganz bekannten, den Macarena oder Last Ketchup Song, aber auch die Songs, die du jetzt vielleicht noch gar nicht so am Schirm hast. Also, schalt unbedingt ein ab 10 Uhr. Schau mal, welcher der erste Dance-Hype heute ist.

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1: 8 von 13 getesteten Babytragen schneiden in einem aktuellen Test des Vereins für Konsumenteninformation gut ab. Die Preise für die guten Modelle starten bei 70 Euro. Allerdings sind einige Tragen, die von den Herstellern für Babys in den ersten Lebensmonaten angepriesen werden, laut Test erst für ältere Kinder geeignet. Der Wechsel von Weltmeister Rodri zum FC Barcelona ist fix. Der 30-jährige Mittelfeldspieler kommt für über 70 Millionen Euro von Manchester City. Rodri hat bei den Katalanen einen Vertrag bis 2030 unterschrieben. Die Zahl der Suspendierungen an Schulen ist im vergangenen Schuljahr erneut gestiegen. Laut Bildungsministerium wurden 2440 Kinder und Jugendliche vorübergehend aus dem Unterricht ausgeschlossen. Das sind rund 250 mehr als im Jahr davor. Ab Herbst gibt es für betroffene Schülerinnen und Schüler eine verpflichtende Suspendierungsbegleitung mit einem Mix aus Unterricht und Maßnahmen zur Reintegration. In den USA hat ein wegweisender Prozess gegen den Meta-Konzern begonnen. Die Staatsanwaltschaft wirft dem Unternehmen vor, Kinder und Jugendliche durch Instagram und Facebook süchtig gemacht zu haben. Vor dem Gerichtsgebäude demonstrieren Aktivisten und auch Mütter, die angeben, dass ihre Kinder infolge der Nutzung der Online-Dienste Suizid begangen hätten. Mehrere US-Bundesstaaten verlangen dem Prozess Beschränkungen bei Instagram- und Facebook-Funktionen sowie eine massive Strafzahlung von rund 200 Milliarden Dollar.
2: Schönen guten Morgen, heute am Mittwoch und 2 Regentage in der Woche und der Rest dann wieder sommerlich. Das wäre für mich so meine absolute Lieblingswetteraufteilung. Heute Nachmittag wird es nämlich schon wieder besser. Heute mehr Sonne, höchstens 32 Grad, also ein bisschen wärmer als gestern und vorgestern. Jetzt in der Früh ist es schon noch windiger, bewölkt und ein paar letzte Regenschauer ziehen noch durch, bevor am Nachmittag dann die Sonne wieder kommt.
3: Hallo zu euch ins Auto. Gute Nachrichten gibt's von Österreichs Straßen, denn da ist jetzt gar nichts los. Keine Unfälle, keine Staus, volle Fahrt voraus.
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4: Dein musikalischer Koffeinkick, den gibt's bei uns Montag bis Freitag. Das Ganze immer zwischen 6 und 9. Das heißt, du und ich starten gemeinsam in den Tag und das immer mit 2 echten Muntermachern um Punkt. Also sollte mal die Frischluft watschen und der Kaffee irgendwie seinen Dienst versagen, dann sind wir für dich am Start. Die Stunde um kurz nach 9 klingt das nach Icona Pop mit I Love It und Alex Gaudino mit Crystal Waters mit ihrem Song Destination Calabria. Ich bin Elisa, feinen Start in den Arbeitstag.
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0: 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Mittwochvormittag, das ist Krone Hit Eurodance Express mit dem Rhythm of Your Life. Wir erleichtern dir deinen Arbeitstag. Also, wenn so nervige Sachen wie eine Excel-Liste erstellen auf der To-Do sind heute, dann einfach lauter drehen, die Liste macht sich dann quasi von selbst, ja, oder so. Zumindest bist du dann nicht mehr grantig währenddessen. Der richtige Sound kommt jetzt für dich.
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0: Rock to the Beat. Ja, so ein kleines Tänzchen im Sommer, das kann schon einiges. Im Winter ist Tanzen auch cool, ja, versteh mich nicht falsch. Aber so, wenn man draußen ist, die Sonne scheint, man bewegt sich zur Musik, ich finde, das ist einfach noch einmal eine andere Nummer. Und wenn man Luna fragt, wie denn so ein perfekter Sommertag für sie ausschaut, dann hat sie mir Folgendes gesagt.
1: Auf Mallorca würde ich gerne sein, Trauminsel schlechthin. Dann würde ich mich begeben zur Strand Estrenc und dann wirklich ein bisschen Ruhe um mich herum und einen schönen Paella. Und danach schön bis Sonnenuntergang am Strand liegen. Das ist für mich einfach, I love it. Mit meinem kleinen Hund.

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1: Zwei Männer sind gestern Abend in Lustenau vom Dach eines Rohbaus abgestürzt und schwer verletzt worden. Der 37-jährige Besitzer und ein 33-jähriger Bekannter sind bei Arbeiten auf dem regennassen Dach ins Rutschen gekommen und mehrere Meter in die Tiefe gestürzt. Sie wurden ins Landeskrankenhaus Feldkirch und ins Kantonsspital St. Gallen angeliefert. Der LASK kämpft heute um ein Stück Fußballgeschichte. Die Linzer wollen sich erstmals für die Champions League qualifizieren. Im Playoff-Hinspiel trifft die Mannschaft von Didi Kübauer auf Celtic Glasgow. Das Rückspiel findet nächsten Dienstag in Linz statt. Die Inflation ist im Juli auf 2,8% gesunken. Das ist der niedrigste Wert seit Anfang 2020. Gedämpft wurde die Teuerung von niedrigeren Lebensmittelpreisen. Seit Anfang Juli greift ja die von der Regierung eingeführte Mehrwertsteuersenkung auf einige Grundnahrungsmittel. Die NASA hat jetzt Bilder von dem Krater veröffentlicht, der durch den Einschlag eines 4 Tonnen schweren Schrotteils einer SpaceX-Rakete auf dem Mond entstanden ist. Der Krater ist etwa 3 Meter tief und hat einen Durchmesser von 18 Metern. Die Raketenstufe ist am 5. August auf die Mondoberfläche gestürzt.
2: Jetzt am Vormittag noch dichter bewölkt, stellenweise neblig, regnerisch noch in Oberösterreich, Niederösterreich und der Steiermark. Ab Mittag dann trocken und meist sonnig. Bewölkt auch heute im Bergland, hier kann es auch am Nachmittag noch regnen. 32 Grad maximal heute. Morgen am Donnerstag zum Teil sonnig, zum Teil aber auch bewölkt und regnerisch, vor allem am Nachmittag dann Gewitter in ganz Österreich möglich. Unwettergefahr, Starkregen, Hagel. Morgen sehr schwül und noch einmal heißer am heißesten Morgen im Südburgenland.
3: Das ist der Blick auf österreichische Straßen, euer Verkehrsupdate. Länger dauert es da in Tirol. A13 Richtung Bozen bei Innsbruck Süd, da blockiert ein defekter Pkw die rechte Fahrspur. 15 Minuten plus. Und im Burgenland S31 Richtung Eisenstadt beim Knoten Mattersburg. Arbeiten an den Stromleitungen, da ist auch ein Hubschrauber unterwegs. Ihr werdet da immer wieder angehalten. Ansonsten läuft's. Ich wünsche euch eine gute und vor allem sichere Fahrt.
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4: Kurz nach 10, rein geht's mit dem ersten Dance Hype. Und der hat 2013 fast das Internet gesprengt. Funny enough, zu diesem Dance Hype gibt's eigentlich keinen richtigen Tanz. Die Hauptsache ist eigentlich nur schräges Outfit und bei dem Drop völlige Eskalation. Wie auch immer das ausschauen mag. Mach dich bereit, jetzt kommt für dich Bauer mit Harlem Shake.
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0: Krone-Hit Eurodance Express für dich mit deinen liebsten Dance-Hits. Wenn du mal gefragt wirst, welchen Sender du hörst oder wenn sich das irgendwie im Gespräch darüber ergibt, weil du bei der Grillerei zum Beispiel noch gute Laune-Sound brauchst, dann sei nicht schüchtern, erzähl gerne von uns. Je mehr Menschen uns hören, desto mehr Leute hast du auch zum Feiern. Ne? Eine Win-Win-Situation. Wir sagen jetzt schon mal danke, dass du zu uns stehst.
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Mittwochvormittag, wir versorgen dich mit dem richtigen Sound beim Arbeiten. Und wenn du dich gerade so umschaust bei den Kollegen, wie ist denn die Stimmung so? Ist alles supi oder braucht man vielleicht doch noch eine kleine Motivationshilfe? Wenn dem so ist, dann say no more, we've got you. DB Boulevard, jetzt für dich.

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1: Eine 12-Jährige hat sich gestern im Bezirk Rohrbach in Oberösterreich an einer Glastür schwer verletzt. Das Mädchen hat die nur zur Hälfte geöffnete Tür übersehen, ist dagegen gelaufen und hat sich beim Sturz mit den Armen abzustützen versucht. Dabei hat sie sich schwere Schnittverletzungen zugezogen. Ein Notarzthubschrauber hat die 12-Jährige ins Krankenhaus gebracht. Der Wechsel von Weltmeister Rodri zum FC Barcelona ist fix. Der 30-jährige Mittelfeldspieler kommt für über 70 Millionen Euro von Manchester City. Rodri hat bei den Katalanen einen Vertrag bis 2030 unterschrieben. Bei der Staatsanwaltschaft Wien ist ein brisantes Ermittlungsverfahren um einen schwerwiegenden Angriff auf die unabhängige Justiz und damit den Rechtsstaat anhängig. Das belegen Unterlagen, die der APA und dem Falter vorliegen. Nachdem der oberste Gerichtshof im März 2025 die Verurteilung von Ex-Finanzminister Karl-Heinz Grasser in der Buwog-Affäre bestätigt hat, wurde mit fragwürdigen Methoden versucht, das rechtskräftige Urteil zu kippen. Die Sicherheitspolitik steht im Zentrum eines Besuchs von Außenministerin Beate Mann-Reisinger in Finnland. Sie tauscht sich heute mit ihrer finnischen Kollegin Elina Valtonen in Helsinki über die europäische Sicherheitsarchitektur aus. Dazu die Stärkung der Resilienz, den Schutz vor hybriden Bedrohungen und Desinformation und Fake News.
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2: Regenschau und Nebel aktuell in Niederösterreich mit dabei. Generell werden die dichten Wolken immer weniger und ab Mittag dann trocken und meist sonnig. Sehr sonnig zum Beispiel schon in der Stadt Salzburg. Bewölkter bleibt es im Bergland heute, da kann es auch am Nachmittag regnen, 32 Grad maximal. Morgen am Donnerstag zum Teil sonnig, zum Teil aber auch bewölkt und regnerisch. Vor allem am Nachmittag dann Gewitter in ganz Österreich möglich. Unwettergefahr, Starkregen, Hagel. Sehr, sehr schwül morgen, noch einmal heißer, am heißesten im Südburgenland.
3: Heizt euch ins Auto, das ist euer Verkehrsupdate. Good News gleich mal in Tirol, A13 Richtung Bozen bei Innsbruck Süd. Der defekte Pkw ist jetzt entfernt. Stau gibt es aber auch noch auf der A12, 30 Minuten plus. Und im Burgenland B52 in beiden Richtungen zwischen St. Margarethen und Rust. Da verliert ihr momentan eine Viertelstunde. Ansonsten läuft's, gute Fahrt.
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4: Neue Stunde und damit der nächste Dance-Hype für dich. Und bei dem kommt jetzt sehr viel Hüfte und Popo zum Einsatz. Also, einmal kurz die rechte Hand in die Hüfte, dann die vorne über den Körper in so einer Halbkreisbewegung zurückziehen, dasselbe nochmal mit der linken, dann beide Hände wieder vor den Körper und Brust und Popo entgegengesetzt rausstrecken. Und schon tanzt du zu Takata von Taka Bro. Lisa am Mikro für dich. Gehen wir's an.
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Du hörst Krone-Hit Eurodance Express mit dem Rhythm of Your Life. Und ein kleines Vögelchen hat mir gezwitschert, dass eventuell bei uns bald wieder Tickets für dich gibt. 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Dir schon mal feinen Mittwochvormittag!

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Der Happy Sound von Hampton the Hamster. Ich hatte damals auch einen Hamster, weil Hund hat die Mama halt nicht erlaubt. Gut, dann habe ich mir jetzt als Erwachsene einen geholt. Haha, Mama, sagst jetzt nichts mehr. Jung sein hat natürlich seine Vorteile. Keine Verantwortung, keine Rechnungen. Aber wenn es dann darum geht, dass man was will, da zieht man halt dann auch oft den Kürzeren, gell? Und ehrlich, für die Mama wehrt man immer die Kleinen, die Jungen bleiben. Und das ist auch gut so. An dieser Stelle, danke an alle Mamas. Ihr seid die Besten, egal wie alt wir sind.

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1: Zwei Männer sind gestern Abend in Lustenau vom Dach eines Rohbaus abgestürzt und schwer verletzt worden. Der 37-jährige Besitzer und ein 33-jähriger Bekannter sind bei Arbeiten auf dem regennassen Dach ins Rutschen gekommen und mehrere Meter in die Tiefe gestürzt. Sie wurden ins Landeskrankenhaus Feldkirch und ins Kantonsspital St. Gallen angeliefert. Die Inflation ist im Juli auf 2,8% gesunken. Das ist der niedrigste Wert seit Anfang 2020. Gedämpft wurde die Teuerung von niedrigeren Lebensmittelpreisen. Seit Anfang Juli greift ja die von der Regierung eingeführte Mehrwertsteuersenkung auf einige Grundnahrungsmittel. Die NASA hat jetzt Bilder von dem Krater veröffentlicht, der durch den Einschlag eines 4 Tonnen schweren Schrotteils einer SpaceX-Rakete auf dem Mond entstanden ist. Der Krater ist etwa 3 Meter tief und hat einen Durchmesser von 18 Metern. Die Raketenstufe ist am 5. August auf die Mondoberfläche gestürzt. OpenAI bremst nach einem Hackerangriff durch die eigene KI die Entwicklung neuer Modelle. Das hat das Unternehmen heute mitgeteilt. Die nächste Modellgeneration namens Astra sowie der bisher größte geplante Trainingslauf werden vorerst auf Eis gelegt. Im Juli ist ein KI-Agent während eines Tests ausgebrochen und hat andere Unternehmen gehackt.
2: Im Laufe des Nachmittags wird es jetzt immer trockener und immer sonniger. Bewölkt bleibt es allerdings im Bergland. Da kann es auch jetzt im Laufe des Nachmittags dann noch regnen. 32 Grad heute maximal. Morgen am Donnerstag zum Teil sonnig, zum Teil aber auch wieder bewölkt. Regnerisch, grau in grau. Und generell am Nachmittag steigt dann in ganz Österreich die Unwettergefahr. Starkregen und Hagel können auch mit dabei sein. Sehr, sehr schön morgen. Noch einmal heiß am heißesten im Südburgenland morgen bei 33 Grad.
3: Das ist der Blick auf Österreichs Straßen, euer Verkehrsupdate. Länger braucht ihr da in Tirol, A13 Richtung Bozen, zwischen Matzrei und Brenner Nord im Baustellenbereich 15 Minuten plus. Bei euch in Salzburg A1 Richtung Salzburg bei Wallersee, da gibt es eine Baustelle, die euch einbremst. Ihr verliert 20 Minuten. Und im Burgenland B52 in beiden Richtungen, zwischen St. Margareten und Rust, ein Plus von 15 Minuten. Ansonsten läuft's, gute Fahrt.
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4: Der Dance Hype zum Start in deine Mittagspause hat eine super süße Geschichte. Levi Herons Mama hatte Geburtstag und sie feiert den Song The Glen von der Beluga Lagoon sehr. Gut, Levi hat sich dann gedacht, gut, für ihren Geburtstag mache ich jetzt einen Remix draus. Und zack, ist dieses Ding plötzlich in allen Charts und natürlich auch hier bei uns. Bitteschön, Levi Heron mit The Glen. Und dir natürlich Mahlzeit.
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0: Los Sombrelos mit No Tengo Dinero. Also, ich habe kein Geld. Na gut, keine Sorge, die besten Sachen im Leben sind sowieso gratis. Zum Beispiel eine Stunde lang der beste Sound aus den 2020ern.
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0: Gibt's bei uns jeden Dienstag ab 18 Uhr eine Stunde lang nur der neueste Sound. Alle Infos dazu gibt's für dich auf der Homepage unter eurodance.at. Und darum jetzt schon mal einen kleinen Vorgeschmack zum Einstimmen für nächste Woche. Dir schon mal Mahlzeit und lass dir schmecken.

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0: Absolut iconic ist auch Toni Kutura von Fun Factory, wenn man ihn fragt, wie denn so ein perfekter Sommertag für ihn ausschauen wird.
1: Miami, Jetski, einwickeln, bisschen chillen, dann Bayside, Teriyaki Chicken und alle Hände sind oben.
0: Also Fun Factory weiß auf jeden Fall, wie man eine gute Zeit verbringt. So, damit verabschiede ich mich jetzt. Wir hören uns morgen wieder ab 6 in der Früh. Bis dahin, keep dancing, Bussi und Baba.

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1: Zwei Männer sind gestern Abend in Lustenau vom Dach eines Rohbaus abgestürzt und schwer verletzt worden. Der 37-jährige Besitzer und ein 33-jähriger Bekannter sind bei Arbeiten auf dem regennassen Dach ins Rutschen gekommen und mehrere Meter in die Tiefe gestürzt. Sie wurden ins Landeskrankenhaus Feldkirch und ins Kantonsspital St. Gallen eingeliefert. Die Inflation ist im Juli auf 2,8% gesunken. Das ist der niedrigste Wert seit Anfang 2020. Gedämpft wurde die Teuerung von niedrigeren Lebensmittelpreisen. Seit Anfang Juli greift ja die von der Regierung eingeführte Mehrwertsteuersenkung auf einige Grundnahrungsmittel. Der LASK kämpft heute um ein Stück Fußballgeschichte. Die Linzer wollen sich erstmals für die Champions League qualifizieren. Im Playoff-Hinspiel trifft die Mannschaft von Didi Kübauer auf Celtic Glasgow. Das Rückspiel findet nächsten Dienstag in Linz statt. Die NASA hat jetzt Bilder von dem Krater veröffentlicht, der durch den Einschlag eines 4 Tonnen schweren Schrotteils einer SpaceX-Rakete auf dem Mond entstanden ist. Der Krater ist etwa 3 Meter tief und hat einen Durchmesser von 18 Metern. Die Raketenstufe ist am 5. August auf die Mondoberfläche gestürzt.
2: Die Wolken lockern immer mehr und mehr auf, dann sehr sonnig. Überall im Bergland, von Osttirol bis in die Obersteiermark, kann es aber weiterhin regnerisch sein. 32 Grad maximal heute, morgen am Donnerstag zum Teil sonnig, zum Teil aber auch bewölkt und regnerisch. Vor allem am Nachmittag dann Gewittergefahr in ganz Österreich, Unwetter, Starkregen, Hagel, sehr schwül morgen und noch einmal heißer. Hallo zu euch ins Auto nach Vorarlberg. A14 Richtung Deutschland. Straube-Wohlfahrt, hier steht ein defektes Auto, bitte Vorsicht. Tirol A13 Richtung Bozen zwischen Matra und Brenner Nord. Staubigen Bauarbeiten eine halbe Stunde mehr. Und Burgenland A2 Richtung Graz vor Pinkerfeld im Baustellenbereich steht auch ein defektes Auto im baulich getrennten linken Teil. Nehmt am besten die rechte Spur. Gute Fahrt euch.
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3: So ist es. Am Mittwoch bekommst du zum Stundenauftakt immer einen der ganz kultigen Dance Hypes. Also einen Musiktitel, der quasi mit einer eigenen Choreo viral gegangen ist. Und die Königin Mutter der viralen Dance Hypes, die bekommst du jetzt gleich. Die Bewegungen sitzen bei uns allen versprochen. Hier ist für dich Macarena.
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Eurodance Express. 2,9 Millionen verkaufte Tonträger und Platz 1 in, festhalten, 13 Ländern. Na, da hat sich der gute Hathaway aber echt einen Platz in den Musikgeschichtsbüchern gesichert. Kein Wunder, die Nummer gilt bis heute als eine der Top 5 Eurodance-Hits aller Zeiten. What is Love? Spiele ich dir noch fix diese Stunde. Los geht's aber mal mit La Bouche. Ich bin der Martin, schönen Mittwoch. Ready?

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1: Forscher der MedUni Wien haben einen Mechanismus identifiziert, der die Wirksamkeit von Immuntherapien bei Darmkrebs verbessern könnte. Bei metastasiertem Darmkrebs wirkt die Immuntherapie derzeit nur bei einem kleinen Teil der Patientinnen und Patienten. Durch das Ausschalten eines bestimmten Signalwegs in den Immunzellen des Tumors kann die körpereigene Abwehr wieder stärker gegen die Krebszellen vorgehen. Die Ergebnisse sind im Fachjournal Cell Death and Differentiation veröffentlicht worden. Sturm Graz hat heute den Rekordtransfer von Verteidiger Jalen Mitchell bekannt gegeben. Der 21-jährige Costa Ricaner wechselt für kolportierte 8 Millionen Euro zu Racing Straßburg. Das ist die höchste Ablösesumme, die die Grazer je für einen Defensivspieler erzielt haben. Mitchell war erst im Juni fix verpflichtet worden. Die Zahl der Suspendierungen an Schulen ist im vergangenen Schuljahr wieder gestiegen. Laut Bildungsministerium sind 2440 Kinder und Jugendliche vorübergehend vom Unterricht ausgeschlossen worden. Das sind rund 250 mehr als im Jahr davor. Ab Herbst gibt es für betroffene Schülerinnen und Schüler eine verpflichtende Suspendierungsbegleitung mit einem Mix aus Unterricht und Maßnahmen zur Reintegration. Die Übernahme von Sky Deutschland durch die RTL Group hat jetzt auch Auswirkungen auf Österreich. Ab 2027 soll die Streaming-Plattform RTL Plus fester Bestandteil des Sky-Angebots werden. Schon im Herbst startet das flexible Streaming-Angebot Wow in Österreich und löst Sky X ab. Es soll mehr Inhalte, mehr Auswahl und ein noch besseres Nutzungserlebnis geben, heißt es in einer Aussendung.
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2: Das Wetterupdate für heute Nachmittag. Die letzten Wolkenfelder lösen sich auf. Es gibt Sonne für alle. Es bleibt wohl trocken. Maximal 32 Grad. Morgen teils sonnig, aber schwül und gewittrig gemeldet. Top-Temperaturen von 33 Grad im Osten. Vor allem nachmittags Unwettergefahr. Freitag mehr Wolken als Sonne. Schwül, gewittrig. Eine Meldung nur von den Straßen Kärnten B100. Ein Unfall zwischen Obertrauburg und Holztraten. In beiden Richtungen immer wieder Verzögerungen. Gute Fahrt.
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3: Genau so ist es. Am Mittwoch, da starten wir in die Stunde immer mit einem Mega Dance Hype. Und da erinnern wir uns sehr, sehr gerne ans Jahr 2001. Kylie Minogue im richtig schlecht animierten, aber großartig choreografierten Musikvideo. Hände links und rechts an die Schläfen und den Kopf mitbewegen. Im Takt von Can't Get You Out of My Head. Also dann, legen wir los.
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1: Alte Klassiker mit frischem Anstrich, genauso lieben wir das. Es ist immer wieder erstaunlich, was aus ohnehin schon großartigen Bängern mit ein bisserl Bass und Tempo noch zusätzlich herausgeholt wird. Bestes Beispiel: Shimmy Shake. Der deutsche DJ Keanu hat sich den Klassiker der 740 Boys geschnappt und richtig fett aufgemotzt. Absoluter Mega-Banger, spiele ich dir jetzt gleich. Außerdem mit dabei diese Stunde Corona und Bass Hunter. Ich bin der Martin, schönen Nachmittag.

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Bei Santa hier auf Krone Hit Eurodance Express. Und falls du mal einen Musikwunsch an uns hast, immer her damit. 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
1: Forscher der Med-Uni Wien haben einen Mechanismus identifiziert, der die Wirksamkeit von Immuntherapien bei Darmkrebs verbessern könnte. Bei metastasiertem Darmkrebs wirkt die Immuntherapie derzeit nur bei einem kleinen Teil der Patientinnen und Patienten. Durch das Ausschalten eines bestimmten Signalwegs in den Immunzellen des Tumors kann die körpereigene Abwehr wieder stärker gegen die Krebszellen vorgehen. Die Ergebnisse sind im Fachjournal Cell Death and Differentiation veröffentlicht worden. Sturm Graz hat heute den Rekordtransfer von Verteidiger Jalen Mitchell bekannt gegeben. Der 21-jährige Costa Ricaner wechselt für kolportierte 8 Millionen Euro zu Racing Straßburg. Das ist die höchste Ablösesumme, die die Grazer je für einen Defensivspieler erzielt haben. Mitchell war erst im Juni fix verpflichtet worden. Die Zahl der Suspendierungen an Schulen ist im vergangenen Schuljahr wieder gestiegen. Laut Bildungsministerium sind 2440 Kinder und Jugendliche vorübergehend vom Unterricht ausgeschlossen worden. Das sind rund 250 mehr als im Jahr davor. Ab Herbst gibt es für betroffene Schülerinnen und Schüler eine verpflichtende Suspendierungsbegleitung mit einem Mix aus Unterricht und Maßnahmen zur Reintegration. Die Inflation ist im Juli weiter gesunken. Laut Statistik Austria liegt sie bei 2,8%. Das sind um 0,4 Prozentpunkte weniger als im Juni. Gedämpft wird die Teuerung durch niedrigere Lebensmittelpreise, auf die rund die Hälfte des Rückgangs zurückzuführen ist. Die Preise für Verkehr sind aber weiterhin der größte Inflationstreiber.
2: Das Wetterupdate für heute Nachmittag. Die letzten Wolkenfelder lösen sich auf. Es gibt Sonne für alle. Es bleibt wohl trocken. Maximal 32 Grad. Morgen teils sonnig, aber schwül und gewitterig gemeldet. Top-Temperaturen von 33 Grad im Osten, vor allem nachmittags Unwettergefahr. Freitag mehr Wolken als Sonne, schwül, gewitterig. Gute Nachrichten von den Straßen, keine Staus gemeldet. Gute Fahrt.
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3: Also wie war das jetzt nochmal mit diesem legendären Shuffle-Schritt? LMFAO, was haben uns die bitte mit ihrem Musikvideo für einen Mega-Dance-Hype geliefert? Und somit auch ein Aushängeschild für unseren Wednesday ist Dance Day. Und falls bei dir die Schritte nicht mehr im Gedächtnis sind, das Musikvideo findest du online auf eurodance.at. Und jetzt schaffeln wir mal drauf los. Hier ist für dich Party Rock Anthem.
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Mit all deinen Lieblings-Dance-Hits geht's durch den Mittwoch und bitte kein Stress, aber der frühe Vogel, ja, du weißt, ne, nur wenige Wochen bis zum Schulbeginn. Und wer jetzt bereits Hefte, Stifte und Co. besorgt, der erspart sich den Wahnsinn im September. Und damit das Schulartikel-Shopping zumindest ein bisschen Spaß macht, gibt's von uns die musikalische Motivation. Ich spiele dir in dieser Stunde unter anderem noch Psy, Gigi und vorneweg Captain Jack. Ich bin der Martin, schönen Nachmittag.

So legendär, oder? Faithless mit Insomnia hier auf Krone Hit Eurodance Express. 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

0: Georgia Smith hier auf Krone Hit Eurodance Express, the rhythm of your life, der Sender mit dem Koffeinkick.
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1: Die Ursache für den Kabelbrand im Wiener S-Bahn-Netz ist jetzt bekannt. Laut ÖBB war eine beschädigte Isolierung bei einer 15.000 Volt-Leitung die Ursache. Das betroffene Stellwerk war während der Sommersperre nicht unter Spannung. Beim Wiedereinschalten ist es dann zu einem Kurzschluss gekommen. Eine mutwillige Beschädigung oder Sabotage wird ausgeschlossen. Red Bull-Pilot Isaac Hadjar fällt für den Formel 1 Grand Prix der Niederlande am Sonntag aus. Der 21-jährige Franzose hat sich am Handgelenk verletzt. Sein Cockpit übernimmt der Neuseeländer Liam Lawson. Die Arbeiterkammer Oberösterreich hat heute einen Preisvergleich bei Schulartikeln veröffentlicht. Das Ergebnis? Es gibt teils erhebliche Unterschiede. Bei Farbstiften kann man bis zu 21 Euro sparen, wenn man zur günstigeren Variante greift. Insgesamt lassen sich bei einem Warenkorb für Schulanfänger und Mittelschüler rund 50% einsparen. Forscher der MedUni Wien haben einen Mechanismus identifiziert, der die Wirksamkeit von Immuntherapien bei Darmkrebs verbessern könnte. Bei metastasiertem Darmkrebs wirkt die Immuntherapie derzeit nur bei einem kleinen Teil der Patientinnen und Patienten. Durch das Ausschalten eines bestimmten Signalwegs in den Immunzellen des Tumors kann die körpereigene Abwehr wieder stärker gegen die Krebszellen vorgehen. Die Ergebnisse sind im Fachjournal Cell Death and Differentiation veröffentlicht.
2: So sieht das Wetter für heute Abend aus. Schaueranfällig von Südwesten her zieht es wieder zu. Einzelne Gewitter sind möglich. Der Donnerstag schwül, heiß und zunehmend gewittrig, vor allem nachmittags Unwettergefahr bis zu 33 Grad im Osten. Freitag überwiegen die Wolken, immer wieder Schauer und Gewitter, sehr schwül, 30 Grad als Maxiwerte. Das ist aktuell. Auf den Straßen los, Salzburg A10, Blockabfertigung vor dem Helbersbergtunnel Richtung Salzburg, sehr starker Reiseverkehr. Sperre der B311 bei Eschenau nach einem Unfall, ausweichen geht nur großräumig. Und Tangente in Wien, aktuell Stau Richtung Kagran, zwischen Hansungkurve und Knotenbrater. Gute Fahrt.
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3: Ja, am Mittwoch, da starten wir in die Stunde immer mit einem Mega Dance Hype. Und für richtig legendäre Dance Moves hat während der großen 90er Eurodance Welle der King of Dance höchstpersönlich gesorgt. DJ Bobo. Unverkennbar seine Signature Moves. Beine breit, Handflächen nach oben und dann zu den Beats von Somebody Dance With Me eskalieren. Unser Dance Hype diese Stunde. Hier ist für dich DJ Bobo.
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1: 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Es gibt ja zahlreiche Rankings. Welche Nummer die allerbeste in der großen Eurodance-Ära war, ist natürlich auch immer Geschmackssache. Wenig Diskussion gibt's aber darum, welche Nummer die große Ära eingeläutet hat. Denn sogar laut Wikipedia gilt Rhythm as a Dancer von Snap bis heute als Urmutter der 90er Eurodance-Welle. Und ich spiele dir die Urmutter, und zwar jetzt gleich. Außerdem mit dabei diese Stunde Dr. Alban und Aaron Schupa. Ich bin der Martin, schönen Mittwochnachmittag.

0: dabei.
1: Hier auf Krone Hit Eurodance Express. 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

haut der immer rein. Aaron Schupa hier auf Krone Hit Eurodance Express, The Rhythm of Your Life. 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Schönen Mittwoch!

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1: Die Ursache für den Kabelbrand im Wiener S-Bahn-Netz ist jetzt bekannt. Laut ÖBB war eine beschädigte Isolierung bei einer 15.000-Volt-Leitung die Ursache. Das betroffene Stellwerk war während der Sommersperre nicht unter Spannung. Beim Wiedereinschalten ist es dann zu einem Kurzschluss gekommen. Eine mutwillige Beschädigung oder Sabotage wird ausgeschlossen. Red Bull-Pilot Isaac Hadjar fällt für den Formel-1 Grand Prix der Niederlande am Sonntag aus. Der 21-jährige Franzose hat sich am Handgelenk verletzt. Sein Cockpit übernimmt der Neuseeländer Liam Lawson. Die Arbeiterkammer Oberösterreich hat heute einen Preisvergleich bei Schulartikeln veröffentlicht. Das Ergebnis? Es gibt teils erhebliche Unterschiede. Bei Farbstiften kann man bis zu 21 Euro sparen, wenn man zur günstigeren Variante greift. Insgesamt lassen sich bei einem Warenkorb für Schulanfänger und Mittelschüler rund 50% einsparen. Forscher der Med-Uni Wien haben einen Mechanismus identifiziert, der die Wirksamkeit von Immuntherapien bei Darmkrebs verbessern könnte. Bei metastasiertem Darmkrebs wirkt die Immuntherapie derzeit nur bei einem kleinen Teil der Patientinnen und Patienten. Durch das Ausschalten eines bestimmten Signalwegs in den Immunzellen des Tumors kann die körpereigene Abwehr wieder stärker gegen die Krebszellen vorgehen. Die Ergebnisse sind im Fachjournal Cell Death and Differentiation veröffentlicht worden.
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2: So sieht das Wetter für heute Abend aus. Schaueranfällig. Von Südwesten her zieht es wieder zu. Einzelne Gewitter sind möglich. Der Donnerstag schwül, heiß und zunehmend gewittrig, vor allem nachmittags Unwettergefahr bis zu 33 Grad im Osten. Freitag überwiegen die Wolken, immer wieder Schauer und Gewitter, sehr schwül, 30 Grad als Maxiwerte. Kurzes Update, auf den Straßen gibt es gerade Stau auf der Tangente Richtung Kagran zwischen Hansonkurve und Knoten-Kaisermühl. Fernpass Tirol, 479, Stau vor dem Grenztunnel Füssen Richtung Deutschland, 20 Minuten länger. Und Blockabfertigung in Salzburg vor dem Helbersberg-Tunnel auf der A10 Richtung Salzburg. Sehr, sehr starker Reiseverkehr. Gute Fahrt.
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4: Ja, die Mega Dance Hypes, vor allem die Sommerhits, haben da massenweise für richtige Kulttänze gesorgt. Ich sag nur Macarena, der Ketchup-Song oder Samba de Janeiro. Und ein Sommerhit, der mit seinen kultigen Dance-Moves in der Liste nicht fehlen darf, ist Chillies Tick Tick Tack. Hände kreisen und in die Knie zum legendären Chicka Chicka Chicka Da. Also dann, auf geht's, hier sind Chili.
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1: Ja, man kann dem Eurodance schon vorwerfen, dass die Texte nicht immer ganz jugendfrei sind, ne? Wenn wir da an Alex C. mit Doktorspiele oder 20 Fingers mit Liquid denken. Aber niemand ging mit seinen Texten dermaßen in die Offensive wie Erotic. Aber die haben da ihre Vorbildfunktion schon ernst genommen und sehr wichtigen Aufklärungsunterricht geleistet. Allerbeste Safer-Sex-Werbung unterlegt mit fetten Beats. Willy, Use a Billy Boy spiele ich dir in Kürze. Und zwar gleich nach Sonny Federa. Ich bin der Martin, schönen Nachmittag.

Docker, Docker, hier auf Kronehit Eurodance Express. 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

Galantis mit No Money hier auf Krone Hit Eurodance Express. Und ob das heute trotz No Moneys mit dem Feierabenddrink im Freien klappt, das klären wir in Kürze. Alle Wetterdetails für deine Region gibt's im Serviceblock und Punkt, und zwar gleich nach den Nachrichten. Bis dahin aber noch jede Menge Eurodance, und zwar jetzt von den Chips.

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1: Die Ursache für den Kabelbrand im Wiener S-Bahn-Netz ist jetzt bekannt. Laut ÖBB war eine beschädigte Isolierung bei einer 15.000-Volt-Leitung die Ursache. Das betroffene Stellwerk war während der Sommersperre nicht unter Spannung. Beim Wiedereinschalten ist es dann zu einem Kurzschluss gekommen. Eine mutwillige Beschädigung oder Sabotage wird ausgeschlossen. Red Bull-Pilot Isaac Hadjar fällt für den Formel-1 Grand Prix der Niederlande am Sonntag aus. Der 21-jährige Franzose hat sich am Handgelenk verletzt. Sein Cockpit übernimmt der Neuseeländer Liam Lawson. Die Arbeiterkammer Oberösterreich hat heute einen Preisvergleich bei Schulartikeln veröffentlicht. Das Ergebnis? Es gibt teils erhebliche Unterschiede. Bei Farbstiften kann man bis zu 21 Euro sparen, wenn man zur günstigeren Variante greift. Insgesamt lassen sich bei einem Warenkorb für Schulanfänger und Mittelschüler rund 50% einsparen. Die Zahl der Suspendierungen an Schulen ist im vergangenen Schuljahr wieder gestiegen. Laut Bildungsministerium sind 2440 Kinder und Jugendliche vorübergehend vom Unterricht ausgeschlossen worden. Das sind rund 250 mehr als im Jahr davor. Ab Herbst gibt es für betroffene Schülerinnen und Schüler eine verpflichtende Suspendierungsbegleitung mit einem Mix aus Unterricht und Maßnahmen zur Reintegration.
2: Was ist hier los mit dem Wetter? Das ist doch ein Durcheinander. Keine Ahnung, ob man jetzt die Jacke braucht oder nicht. Aktuell ist es super heiß und tatsächlich auch mal trocken. Viele Sonnensymbole noch auf der Wetterkarte. Auch morgen wird es nochmal super heiß, am wärmsten da im Osten mit bis zu 33 Grad. Ansonsten sind aber auch wieder heftige Gewitter mit dabei. Verschont bleibt am ehesten der Süden der Steiermark und das Burgenland. Das tut sich auf den Straßen am Mittwochabend. Wiener 23 Richtung Kagran, sehr Verkehr zwischen der Hansumkurve und dem Knoten Prater. Und der 23 Richtung Süden, Stop and Go zwischen Stadlau und dem Knoten Prater. Das war's, gute und sichere Fahrt.
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3: So ist es. Die großen Dance Hypes am Mittwoch starten wir immer um Punkt mit einem dieser absolut legendären Titel, die dich ganz automatisch mittanzen lassen. Und dazu zählt natürlich auch einer der ganz großen Hits aus dem Jahr 2000. King Africa mit seinem La Bomba. Bitteschön.
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Marusha oder Marion, welches ist wohl ihr echter Name? Tja, falsch gedacht. Marusha wurde tatsächlich in Griechenland als Marusha geboren, musste sich dann aber beim Umzug nach Deutschland kurzzeitig Marion nennen. Grund dafür, Marusha war damals noch nicht im deutschen Namensbuch anerkannt. Nur zum Glück sind wir inzwischen weiter und wir feiern die 90er-Kult-Ikone unter ihrem richtigen Namen. Marusha mit Deep kriegst du noch fix diese Stunde. Los geht's aber mal mit Dario G. Ich bin der Martin, schönen Feierabend.

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Arusha hier auf Krone Hit Eurodance Express. 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
1: Die Tiroler Polizei ist als erste in Österreich mit neuen Radargeräten ausgestattet. Für rund 400.000 Euro sind Messsysteme modernisiert worden. Die neuen Geräte sollen eine bessere Leistung und eine höhere Messpräzision haben. Sie werden unter anderem auf Stativen, in speziell ausgestatteten Fahrzeugen oder in flexiblen Radarkabinen eingesetzt. Nach dem 8:0-Debakel gegen Rapid ist Joachim Standfest beim GRK vom Co-Trainer zum Interims-Cheftrainer aufgerückt. Der Ex-ÖFB-Teamspieler gehört nun auch dem Kandidatenkreis als Nachfolger von Ferdinand Feldhofer an, wie der Bundesligist am Mittwoch bekannt gegeben hat. Es könnte durchaus auch in die Richtung Standfest gehen, sagt GRK-Präsident René Ziesler. Burgenlands Landeshauptmann Hans-Peter Doskozil will bei der geplanten Lkw-Maut auf drei Landesstraßen nachschärfen. Es soll intensive Gespräche mit der Wirtschaft geben, kündigt er heute an. Die Maut soll den Transit treffen, nicht aber heimische Betriebe. Die Wirtschaftskammer zeigt sich gesprächsbereit. Das Gewaltschutzprojekt an der Innsbrucker Klinik ist am Limit. Heuer gibt es bereits 30% mehr Patientinnen und Patienten in der Gewaltambulanz. Drei Viertel der Betroffenen sind Frauen. Das Personal ist aber nicht aufgestockt worden, kritisiert der Pflegeleiter heute bei einer Pressekonferenz. Man müsse Überstunden machen, um die Versorgung sicherzustellen.
2: Es ist eine unbeständige Angelegenheit diese Woche und auch noch das Wochenende, ist aber irgendwie in ganz Europa so gefühlt. Aktuell ist es überall sonnig und trocken und auch super heiß. Morgen bleibt zum ersten trocken zwischen der Steiermark und dem Burgenland. Ansonsten sind vor allem am Nachmittag auch heftige Gewitter möglich. Im Raum Wien am heißesten mit bis zu 33 Grad. Und schauen wir mal Richtung Wochenende, wo vielleicht die ein oder andere Hochzeit auch stattfindet. Der Samstag wird definitiv der bessere Tag als der Freitag, denn da sind noch teils kräftige Gewitter möglich. Drei Meldungen sind übergeblieben. Steiermark bzw. Kärnten A2 Richtung Italien. Sperre des Herzogbergtunnels. Im Tunnel steht ein defektes Auto. Am besten hier abwarten. Richtung Wien ist der Tunnel wieder frei. A9 Richtung Slowenien. Blockabfertigung vor dem Plabutsch-Tunnel wegen Überlastung. Und Niederösterreich B3 Sperre bei Marbach nach einem Unfall. Hier geht's über die B1 weiter. Das war's. Gute und sichere Fahrt wünsche ich.
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3: Du weißt ja, am Mittwoch packen wir immer um Punkt einen der absoluten Kult-Dance-Hypes aus. In diesem Fall jetzt den Song, der als erstes überhaupt die unfassbare Zahl von 1 Milliarde Aufrufe auf YouTube geknackt hat. Nicht zuletzt dank der wirklich sehr schrägen, aber mega kultigen Dance-Moves von Psy. Also dann, Volumen auf und abshaken. Hier ist für dich der Gangnam Style.
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1: 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Mit einem Handy-Klingelton 15 Millionen Euro Gewinn? Ja, das war in den 2000ern möglich. Yamba hat's vorgemacht. Und zwar auch dank eines, wie es auf Wikipedia heißt, anthropomorphen Frosches. Na, wir Eurodancer, wir bezeichnen ihn lieber ganz einfach als Crazy Frog. Sein Ex-Life hat nicht nur die Klingelton-Charts, sondern auch die Musikcharts gestürmt. Richtige Kultnummer spiele ich dir in Kürze. Und zwar gleich nach Kato. Ich bin der Martin. Schönen Mittwochabend.

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Der große Sommerhit aus dem Jahr 1997. Bellini mit Samba de Janeiro hier auf Krone Hit Eurodance Express. 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So, mit all deinen Lieblingsdance-Hits geht es jetzt noch durch den Abend und die Nacht. Morgen früh, da weckt dich dann wieder meine Kollegin Lisa, und zwar bereits ab 6 Uhr in unserem Wake-Up-Express. Mit dabei hat sie wieder für dich jede Menge unserer doppelten Expressi. Freu dich drauf. Bis dahin, schönen Mittwochabend. Genieß die Zeit und nicht vergessen, stay

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1: Die Tiroler Polizei ist als erste in Österreich mit neuen Radargeräten ausgestattet. Für rund 400.000 Euro sind Messsysteme modernisiert worden. Die neuen Geräte sollen eine bessere Leistung und eine höhere Messpräzision haben. Sie werden unter anderem auf Stativen, in speziell ausgestatteten Fahrzeugen oder in flexiblen Radarkabinen eingesetzt. Nach dem 8:0-Debakel gegen Rapid ist Joachim Standfest beim GRK vom Co-Trainer zum Interims-Cheftrainer aufgerückt. Der Ex-ÖFB-Teamspieler gehört nun auch dem Kandidatenkreis als Nachfolger von Ferdinand Feldhofer an, wie der Bundesligist am Mittwoch bekannt gegeben hat. Es könnte durchaus auch in die Richtung Standfest gehen, sagt GRK-Präsident René Ziesler. Burgenlands Landeshauptmann Hans-Peter Doskozil will bei der geplanten Lkw-Maut auf drei Landesstraßen nachschärfen. Es soll intensive Gespräche mit der Wirtschaft geben, kündigt er heute an. Die Maut soll den Transit treffen, nicht aber heimische Betriebe. Die Wirtschaftskammer zeigt sich gesprächsbereit. Das Gewaltschutzprojekt an der Innsbrucker Klinik ist am Limit. Heuer gibt es bereits 30% mehr Patientinnen und Patienten in der Gewaltambulanz. Drei Viertel der Betroffenen sind Frauen. Das Personal ist aber nicht aufgestockt worden, kritisiert der Pflegeleiter heute bei einer Pressekonferenz. Man müsse Überstunden machen, um die Versorgung sicherzustellen.
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2: Für alle, bei denen Hochzeit am Wochenende am Programm steht, hoffentlich am Samstag, denn am Freitag wird es sehr unbeständig mit jeder Menge Gewitter. Der Samstag schaut da schon ein bisschen besser aus, mit zumindest einigen Sonnenstunden und bis zu 28 Grad. Heute Abend ja super fein und mild, immer noch 28 Grad in Eisenstadt, 29 in Klagenfurt und 27 in Innsbruck. Das ist euer Blick auf die Straßen am Mittwochabend und so soll es sein. Alles frei, gute und sichere Fahrt.
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